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Das Wild mit banger Hast ist ins Gebüsch verkrochen. Manch grüne Frischast wird's wieder Sturm gebrochen. Das Heer der Wolken schweigt mit roten Blitzesbahnen. Auf vielen Wirbel pfeift die Bande von Orkanen. Das Bächlein sonst so müd ist außer sich geraten, springt auf an Bäumen wild, verwüsten in die Saaten. Der Donner bricht herein, es kracht die Welt im Wetter, als wollt am Felsgestein die